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1: Sag mir, weißt du, was es ist, wenn du nachts in den Himmel schaust und du plötzlich Tränen in den Augen hast? Woran liegt es? Sind es deine Gedanken, das, was du verloren hast, das, was du vergessen hast? Oder ist es der Sternsturm, der die Tränen in deine Augen trägt?

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Aber ich mach einen Vorschlag. Du kommst nächste Woche vorbei und besuchst mich. 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

Die progressive Jugend ist auf dem Marsch nach links und ein paar Sänger und Musiker marschieren mit. Natürlich wissen diese, wie sie sich nennen, Kulturarbeiter ganz genau, dass sie mit Noten nicht die Welt verändern. Trotzdem, die Musik ist für sie mehr als nur ein Zwischenton im Klassenzimmer.

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0: Shrek.
1: Ist okay. Stehe ich halt, Alter.

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Täglich kommen neue Boote mit etlichen Kindern an. 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
1: Nee, Alter, nicht noch ein Protestsong, weißt du, das irgendwie, ich fühle mich nicht danach. Also klar, wäre schon geil, wenn die Leute auf den Gegendemos was hätten, aber...

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1: Im Studio Hanna Messerschmidt. Schönen guten Morgen. Viele Autofahrer dürften es an der Zapfsäule schon gemerkt haben. Tanken ist in Deutschland so teuer wie noch nie. Demnach kostete 1 Liter Super E5 an manchen Tankstellen 2,46 Euro. Diesel lag bei fast 2,60 Euro. Mehr von Dirk Justes.
2: Ein wichtiger Grund sind die hohen Ölpreise. Durch den Krieg in Nahost fällt ein Teil der Versorgung aus. So greift der Iran regelmäßig Ölpipelines oder Raffinerien in den mit den USA verbündeten Golfstaaten an. Dazu kommt, wichtige Transportwege wie die Straße von Hormuz sind blockiert oder nur eingeschränkt nutzbar. Das macht Öl knapper und treibt die Preise weiter nach oben. Ein Fass der Nordseesorte Brent kostet inzwischen mehr als 107 Dollar.
1: Geringverdiener sollen wegen hoher Spritpreise gezielt Geld bekommen. Wirtschaftsministerin Reiche sagte bei NTV, ein Verfahren dafür liege bereits vor. Einen neuen Tankrabatt lehnt Reiche ab. Auch Energieexpertin Kempfert fordert Hilfen für besonders belastete Haushalte. Städte und Gemeinden sollen für Krisen und Angriffe besser gerüstet sein. Innenminister Alexander Dobrindt kündigte dafür einen 10 Milliarden Euro Pakt an. Das Geld soll vor allem in Technik und Ausbildung fließen.
3: Um dafür zu sorgen, dass diejenigen, die im Bereich zivile Verteidigung, Bevölkerungsschutz engagiert sind, deutlich gestärkt werden. Das heißt, diejenigen ausstatten und stärken, die bei einer zivilen Verteidigung vor Ort tätig werden.
1: Klassische Bunker hält der CSU-Politiker dagegen für überholt. Sie würden aus seiner Sicht zu viel Geld kosten. Kann künstliche Intelligenz zur Gefahr für die globale Sicherheit werden? Etwa die Frage beschäftigt kommende Woche den UN-Sicherheitsrat bei der Generalversammlung in New York. Die Risiken von KI werden gerade weltweit diskutiert. Anthropic und OpenAI wollen deshalb die Entwicklung bremsen. Auf Sizilien sorgt der Vulkan Ätna erneut für Probleme im Flugverkehr. Weil der Berg wieder Asche und Lava in die Luft schleudert, sind am Flughafen Catania alle Ankünfte und Abflüge vorübergehend ausgesetzt. Auch im vergangenen Monat zwang ein Ätna-Ausbruch den Airport eine Woche lang zur Schließung.
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4: Mit KI-Support. Teils klar, teils wolkig ist es heute und es bleibt erstmal trocken. Tagsüber wird es dann richtig spätsommerlich, vor allem im Süden oft freundlich. Nur im Nordwesten ziehen viele Wolken auf und am Abend gibt es Schauer und vereinzelt kräftige Gewitter mit Sturmböen. Dazu werden es 21 bis 31 Grad. Morgen kommt erst mehr Grau, dann verbreitet Regen und einzelne kräftige Gewitter, maximal 24 Grad.

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0: Bobbelkranz.
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1: Ja, du musst dich umziehen, nicht?
2: Mhm. Macht es dir was aus?
1: Nein, ganz und gar nicht. 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
2: Okay.
1: Ja.
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3: Im Studio Holger Dilk, schönen guten Morgen. Geringverdiener sollen wegen der hohen Spritpreise gezielt entlastet werden. Bundeswirtschaftsministerin Reiche bringt dafür direkte Zahlungen ins Spiel. Dirk Justus.
4: Ein passendes Verfahren dafür liege bereits vor, sagte Reiche bei NTV. Reiche will zudem beim CO2-Preis ansetzen. Eine niedrigere Stromsteuer oder einen neuen Tankrabatt lehnt sie dagegen ab. Auch Energieexpertin Claudia Kempfert fordert gezielte Hilfen für besonders betroffene Haushalte. Vor allem Pendler und Menschen mit wenig Einkommen seien stark belastet.
3: Städte und Gemeinden sollen für Krisen und Angriffe besser gerüstet sein. Innenminister Alexander Dobrindt kündigte dafür einen 10 Milliarden Euro Pakt an. Das Geld soll vor allem in Technik und Ausbildung fließen.
5: Um dafür zu sorgen, dass diejenigen, die im Bereich zivile Verteidigung, Bevölkerungsschutz engagiert sind, deutlich gestärkt werden. Das heißt, diejenigen ausstatten und stärken, die bei einer zivilen Verteidigung vor Ort tätig werden.
3: Klassische Bunker hält der CSU-Politiker für überholt, sie würden aus seiner Sicht zu viel Geld kosten. NATO-Kampfjets haben über Litauen eine Drohne abgeschossen, der Flugkörper wurde nahe der Hauptstadt Vilnius entdeckt. Litauens Präsident Nausėda dankte der NATO für ihre schnelle Reaktion. Die Bundeswehr baut in Litauen aktuell eine Brigade auf, sie soll Ende kommenden Jahres einsatzbereit sein. Kann künstliche Intelligenz zur Gefahr für die globale Sicherheit werden? Die Frage beschäftigt kommende Woche den UN-Sicherheitsrat bei der Generalversammlung in New York. Die Risiken von KI werden gerade weltweit diskutiert. Anthropic und OpenAI wollen deshalb die Entwicklung bremsen. Es wird wohl ein enges Rennen bei der Abgeordnetenhauswahl in Berlin. Laut einer neuen Umfrage des Instituts INSA kommen CDU und Linke beide auf 20%. Dahinter folgen AfD, die Grünen und SPD. Am Sonntag stehen auch in Mecklenburg-Vorpommern Landtagswahlen an.
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6: Mit KI-Support. Teils klar, teils wolkig ist es heute und es bleibt erstmal trocken. Tagsüber wird's dann richtig spätsommerlich, vor allem im Süden oft freundlich. Nur im Nordwesten ziehen viele Wolken auf und am Abend gibt's Schauer und vereinzelt kräftige Gewitter mit Sturmböen. Dazu werden es 21 bis 31 Grad. Morgen kommt erst mehr Grau, dann verbreitet Regen und einzelne kräftige Gewitter, maximal 24 Grad.

0: Diese paar Menschen haben beschlossen, einen gemeinsamen Feind zu finden.
1: Selbst ihre Freunde?

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0: gestern war auf jeden Fall mega nice. Ich habe mich sehr gefreut, dich wiederzusehen.
1: Wollte mich auch nochmal bedanken für den geilen Abend. Es hat echt lecker geschmeckt, das Essen. Und war echt schön, dich nach langem mal wiederzusehen. Und Digga, der Typ, Alter, der war ja der Abschluss, oder? Der, ich lach jetzt noch drüber.
2: Bruder, die Songs von gestern, das war wahrscheinlich die krasseste Session jemals. Bruder, es hat mich so gefreut, dich wiederzusehen. Es war der Wahnsinn, Mann.
0: Bruder, wir haben es offiziell geschafft, offiziell. Mond ist der absolute Lieblingssong von meinem kleinen Bruder. Ey, ich danke dir auf jeden Fall, der Song war mir übertrieben wichtig.
3: Hey Niki, Eisbahn gestern war mega schön, lass uns das die Tage nochmal machen.
0: Junge, du weißt gar nicht, wie sehr ich mich freue. Er streamt heute!
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2: Allmählich mach ich mir ein bisschen Sorgen, Mann. Es ist jetzt schon der dritte Tag, an dem ich nichts von dir gehört hab. Bitte melde dich mal, ja.
5: Wenn was ist, dann melde dich einfach oder ruf an. Ich bin für dich da.
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0: seine fucking scheiß Lederhosen trage. Was denkt ihr darüber? Abonniert meinen Channel und schreibt es in die Kommentare. Und von mir daheim persönlich gibt's noch einen kleinen Schönheitstipp. Immer wenn ihr bei den Brötchen sitzt und der Himmel leicht gerötet ist, trinkt einfach möglichst frisches Blut, das aus einem Fötus spritzt, den man nur höchstpersönlich bei Uli Hoeneß kriegt.
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0: Der Mob ist begeistert.
2: Wer sonst immer Songs mit besonders belanglosen Worthülsen feiert.
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1: Im Studio Holger Dilk, schönen guten Morgen. Wegen der hohen Spritpreise werden verstärkt Entlastungen durch die Politik gefordert, zum Beispiel vom paritätischen Schleswig-Holstein. Die Pflege- und Fahrdienste würden mit aller Härte getroffen und müssten bereits auf Rücklagen zurückgreifen, heißt es. Michael Seidner vom Paritätischen sagte uns:
2: Wenn wir uns mal ein bisschen in der Stadt umgucken, dann sehen Sie ganz oft unsere Fahrdienste, unsere Menschen, die andere Menschen versorgen. Das sind Pflegedienste, das sind Fahrdienste für Menschen mit Behinderungen, das sind mobile Beratungsangebote und auch alle die müssen an die Tanksäule fahren und erfahren über die letzten Monate keinerlei wirksame Entlastung. Und hier ist die Politik gefordert, schnell und kurzfristig Hilfe zu bieten.
1: Bundeswirtschaftsministerin Reiche sprach sich bei NTV wegen der hohen Spritpreise für Direktzahlungen an Geringverdiener aus. Bundesverkehrsminister Bilger kann sich Ticketkontrollen vor Bahnsteigen an großen Bahnhöfen vorstellen, also nicht erst im Zug. Im Fernverkehr sei das grundsätzlich sinnvoll, sagte der CDU-Politiker den Funke-Zeitungen. Dirk Justus.
3: In anderen Ländern kommt man im Fernverkehr teils nur mit Tickets ans Gleis. Dieses System lasse sich aber nicht einfach auf Deutschland übertragen, sagte Bilger. Viele Bahnhöfe seien dafür nicht ausgelegt. Solche Zugangskontrollen will Bilger in Deutschland erstmal praktisch testen. Gleichzeitig sieht der Minister wachsende Gefahren für die Verkehrsinfrastruktur. An sensiblen Stellen müsse deshalb der Schutz verbessert werden.
1: Es wird wohl ein enges Rennen bei der Abgeordnetenhauswahl in Berlin kommenden Sonntag. Laut einer neuen INSA-Umfrage kommen CDU und Linke beide auf 20%. Dahinter folgen AfD, die Grünen und SPD. In einer aktuellen ZDF-Umfrage liegt die Linkspartei knapp vorn und könnte mit Grünen und SPD eine neue Regierung bilden. Kann künstliche Intelligenz zur Gefahr für die globale Sicherheit werden? Die Frage beschäftigt kommende Woche den UN-Sicherheitsrat bei der Generalversammlung in New York. Die Risiken von KI werden gerade weltweit diskutiert. Anthropic und OpenAI wollen deshalb die Entwicklung bremsen. NATO-Kampfjets haben über Litauen eine Drohne abgeschossen. Der Flugkörper wurde nahe der Hauptstadt Vilnius entdeckt. Litauens Präsident Nausėda dankte der NATO für ihre schnelle Reaktion. Die Bundeswehr baut in Litauen aktuell eine Brigade auf. Sie soll Ende kommenden Jahres einsatzbereit sein.
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4: Mit KI-Support. Wolkig ist es heute Morgen oft. Dazu gibt es vereinzelt Nebel im Süden und in der Mitte. Tagsüber wird es dann in vielen Ecken deutlich freundlicher. Nur im Nordwesten bleiben eher viele Wolken und am Abend kommen da auch Schauer und einzelne kräftige Gewitter mit Sturmböen dazu. Die Höchstwerte liegen zwischen 21 und 31 Grad. Morgen gibt's wieder Schauer und einzelne Gewitter, maximal bis 24 Grad.

0: Bank gehören Männer wie du der Vergangenheit an.
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0: mein Bruder.
1: Was gehören Männer wie du der Vergangenheit an?
2: Glaubst du etwa, das, was du tust, hat kein Verfallsdatum?
1: Klar, das ist das. Egal. Schauen wir doch mal. Zwei Kumpels von uns in den 9 Uhr Nachrichten auftauchen.

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1: Yeah. Man gehören Männer wie du der Vergangenheit an.
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1: Klar, das ist das. Dann mach ich das hier wohl.

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0: Studio Holger Dilk, schönen guten Tag. Wegen der hohen Spritpreise werden verstärkt Entlastungen durch die Politik gefordert, zum Beispiel vom paritätischen Schleswig-Holstein. Die Pflege- und Fahrdienste würden mit aller Härte getroffen und müssten bereits auf Rücklagen zurückgreifen, heißt es. Michael Seidner vom Paritätischen sagte uns:
1: Wenn wir uns mal ein bisschen in der Stadt umgucken, dann sehen Sie ganz oft unsere Fahrdienste, unsere Menschen, die andere Menschen versorgen. Das sind Pflegedienste, das sind Fahrdienste für Menschen mit Behinderungen, das sind mobile Beratungsangebote und auch alle die müssen an die Tanksäule fahren und erfahren über die letzten Monate keinerlei wirksame Entlastung. Und hier ist die Politik gefordert, schnell und kurzfristig Hilfe zu bieten.
0: Bundeswirtschaftsministerin Reiche sprach sich bei NTV wegen der hohen Spritpreise für Direktzahlungen an Geringverdiener aus. Bundesverkehrsminister Bilger kann sich Ticketkontrollen vor Bahnsteigen an großen Bahnhöfen vorstellen, also nicht erst im Zug. Im Fernverkehr sei das grundsätzlich sinnvoll, sagte der CDU-Politiker den Funke-Zeitungen. Dirk Justus.
2: In anderen Ländern kommt man im Fernverkehr teils nur mit Tickets ans Gleis. Dieses System lasse sich aber nicht einfach auf Deutschland übertragen, sagte Bilger. Viele Bahnhöfe seien dafür nicht ausgelegt. Solche Zugangskontrollen will Bilger in Deutschland erstmal praktisch testen. Gleichzeitig sieht der Minister wachsende Gefahren für die Verkehrsinfrastruktur. An sensiblen Stellen müsse deshalb der Schutz verbessert werden.
0: Es wird wohl ein enges Rennen bei der Abgeordnetenhauswahl in Berlin kommenden Sonntag. Laut einer neuen INSA-Umfrage kommen CDU und Linke beide auf 20%. Dahinter folgen AfD, die Grünen und SPD. In einer aktuellen ZDF-Umfrage liegt die Linkspartei knapp vorn und könnte mit Grünen und SPD eine neue Regierung bilden. NATO-Kampfjets haben über Litauen eine Drohne abgeschossen. Der Flugkörper wurde nahe der Hauptstadt Vilnius entdeckt. Litauens Präsident Nausėda dankte der NATO für ihre schnelle Reaktion. Die Bundeswehr baut in Litauen aktuell eine Brigade auf. Sie soll Ende kommenden Jahres einsatzbereit sein. Bundesinnenminister Dobrindt stellt heute neue sogenannte Lagebilder zur organisierten Kriminalität und Drogen vor. Das Bundeskriminalamt hatte zuletzt vor einem konstant hohen Bedrohungspotenzial gewarnt. Besonders besorgt war die Behörde über mehr Waffenbesitz und die Rekrutierung Minderjähriger.
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4: Mit KI-Support. Viel Sonne gibt's gerade in der Mitte, dazu sind auch ein paar Wolken unterwegs. Später bleibt's vielerorts trocken und ziemlich warm. Die Höchstwerte liegen zwischen 23 und 31 Grad. Nur im Nordwesten ziehen zum Abend hin erste Schauer und auch kräftige Gewitter auf. Dann kann's kurz richtig windig werden. Morgen wird's unbeständiger mit mehr Wolken und immer wieder Regen, maximal bis 24 Grad.

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2: Im Studio Holger Dilk, schönen guten Tag. Organisierte Kriminalität wird in Deutschland immer mehr zum Geschäft mit Gewalt. Das geht aus einem aktuellen BKA-Bericht hervor. Innenminister Dobrindt warnt vor sogenannten Dienstleistungen für kriminelle Gruppen. Dabei würden auch Minderjährige als Wegwerftäter angeworben und für Verbrechen eingesetzt. Dabei hat sich auch die Ermittlungsarbeit verändert, sagt BKA-Chef Münch.
3: Es ist nicht mehr nur die Frage, wer hat die Tat begangen, sondern wer hat sie bestellt, wer hat sie vermittelt, wer hat sie finanziert, wer profitiert davon. Diese Fragen kommen heute dazu, wenn Sie ermitteln.
2: Bundesverkehrsminister Bilger kann sich Ticketkontrollen vor Bahnsteigen an großen Bahnhöfen vorstellen, also nicht erst im Zug. Im Fernverkehr sei das grundsätzlich sinnvoll, sagte der CDU-Politiker den Funke-Zeitungen. Dirk Justus.
4: In anderen Ländern kommt man im Fernverkehr teils nur mit Tickets ans Gleis. Dieses System lasse sich aber nicht einfach auf Deutschland übertragen, sagte Bilger. Viele Bahnhöfe seien dafür nicht ausgelegt. Solche Zugangskontrollen will Bilger in Deutschland erstmal praktisch testen. Gleichzeitig sieht der Minister wachsende Gefahren für die Verkehrsinfrastruktur. An sensiblen Stellen müsse deshalb der Schutz verbessert werden.
2: Die Rufe nach einer Spritpreisentlastung durch die Politik werden wieder lauter. Nach der erneuten Explosion der Preise kritisiert zum Beispiel der Paritätische in Schleswig-Holstein, dass ambulante Pflege- und Fahrdienste nun schon auf Rücklagen angewiesen seien. Bei der Abgeordnetenhauswahl in Berlin kommenden Sonntag sieht es nach einem engen Rennen aus. Laut einer neuen INSA-Umfrage sind CDU und Linke aktuell gleich auf. Beide kommen demnach auf 20%. Laut aktueller ZDF-Umfrage liegt die Linke knapp vorn und könnte mit Grünen und SPD eine neue Regierung bilden. Die Horror-Comedy-Serie Widow's Bay und das Krankenhausdrama The Pitt sind die großen Gewinner bei den Emmys. Widow's Bay von Apple TV bekam 14 Preise, unter anderem für den besten Hauptdarsteller. Als bestes Drama wurde erneut die HBO-Serie The Pitt ausgezeichnet.
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5: Mit KI-Support. Viel Sonne gibt's gerade in vielen Ecken, nur im Nordwesten sind schon mehr Wolken dabei. Richtung Nachmittag bleibt's meist freundlich, aber zum Abend kann's im Nordwesten erste Schauer und einzelne kräftige Gewitter geben, vereinzelt auch mal mit Sturmböen. Dazu werden es 23 bis 31 Grad. Morgen wird's unbeständiger mit mehr Wolken, Schauern und Gewittern, maximal 24 Grad.

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2: Im Studio von Riebel sei Freund lieb. Schönen guten Tag. Die Spritpreise in Deutschland kennen weiter nur eine Richtung, nach oben. Am Mittag ging es wieder rauf, auf rund 2,60 Euro für den Liter Diesel. Und das belastet nicht nur Verbraucher, sondern auch die Wirtschaft. Entlastungen sind wegen der angespannten Haushaltslage aber kaum möglich, sagte uns Jens Beusen-Hohgräfe vom Kiel-Institut für Weltwirtschaft.
3: Große Sprünge sind da nicht möglich. Man wird also dann, wenn man hier wirklich was machen wollte, andere Einnahmen entweder generieren müssen oder Ausgaben streichen. Aber ich glaube, das ist politisch auch wenig attraktiv. Deswegen glaube ich kaum, dass die öffentliche Hand sehr viele Möglichkeiten hat, wenn sie nicht gegen die Verfassung verstoßen möchte, gegen die Vorgaben der Schuldenbremse, hier große Entlastungen in Aussicht zu stellen.
2: Die organisierte Kriminalität ist in Deutschland weiter auf dem Vormarsch. Laut BKA gab es im letzten Jahr fast 700 Verfahren mit knapp 8000 Verdächtigen. So viele waren es seit 5 Jahren nicht mehr. Das meiste Geld verdienen die Gruppen mit Drogen. Bundesverkehrsminister Bilger kann sich Ticketkontrollen vor Bahnsteigen an großen Bahnhöfen vorstellen. Also nicht erst im Zug. Im Fernverkehr sei das grundsätzlich sinnvoll, sagte der CDU-Politiker den Funke-Zeitungen. Mehr von Dirk Justus.
4: In anderen Ländern kommt man im Fernverkehr teils nur mit Tickets ans Gleis. Dieses System lasse sich aber nicht einfach auf Deutschland übertragen, sagte Bilger. Viele Bahnhöfe seien dafür nicht ausgelegt. Solche Zugangskontrollen will Bilger in Deutschland erstmal praktisch testen. Gleichzeitig sieht der Minister wachsende Gefahren für die Verkehrsinfrastruktur. An sensiblen Stellen müsse deshalb der Schutz verbessert werden.
2: Es ist der nächste Rückschlag für Torhüter Oliver Baumann in seiner Nationalmannschaftskarriere. Laut Kicker wird der 36-Jährige nicht von Bundestrainer Klopp für die kommenden Nations League-Spiele nominiert. Bereits bei der WM war Baumann zur Nummer 2 im Tor degradiert worden. Doppelte Ehre für München. Die bayerische Landeshauptstadt darf 2028 das Finale der Fußball-Champions League ausrichten. Außerdem hat sie den Zuschlag für die Leichtathletik-WM 2031 bekommen.
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5: Mit KI-Support. Sonnig ist es heute Mittag in vielen Ecken, nur mancherorts hängen auch einige Wolken am Himmel. Später wird es im Nordwesten ungemütlicher mit Schauern und vereinzelt kräftigen Gewittern. Da kann es dann auch windig werden und stürmisch

auffrischen. Sonst bleibt's oft freundlich und warm mit 23 bis 31 Grad. Morgen mehr Wolken und immer wieder Regen mit einzelnen Gewittern, maximal 18 bis 24 Grad.

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1: Im Studio von Riebesel Freundlieb. Schönen guten Tag. Die Bundesregierung will etwas gegen die steigenden Spritpreise machen. Kanzler Merz sagt, wir müssen handeln. Schon bald soll ein Vorschlag dazu auf dem Tisch liegen, so Merz.
2: Wir werden auf Preistreiberei reagieren. Wir haben dazu das Kartellamt mit einer entsprechenden Missbrauchsaufsicht ausgestattet. Aber wir spüren auch, dass das nicht reicht. Die Lage im Mittleren Osten eskaliert. Die Energiepreise, die Spritpreise an den Zapfsäulen steigen. Für viele Menschen, die täglich das Auto brauchen, ist eine Belastungsgrenze erreicht.
1: Die Spritpreise gehen in Deutschland weiter durch die Decke. Ein Liter Diesel hat am Mittag rund 2,60 Euro gekostet. Die organisierte Kriminalität ist in Deutschland weiter auf dem Vormarsch. Das geht aus einem aktuellen BKA-Bericht hervor. Bei fast 700 Ermittlungsverfahren wurden im letzten Jahr knapp 8000 Tatverdächtige erwischt. Der höchste Wert seit 5 Jahren. Dabei verdienen die Kriminellen ihr Geld hauptsächlich mit Drogen. Laut Bundesinnenminister Dobrindt geht es nicht nur darum, die Täter zu fassen, sondern auch die Netzwerke zu zerschlagen.
3: Nicht nur Strafverfolgungen durchführen, sondern Strukturen erkennen, ausheben und zerstören. Nicht nur die Drogen bekämpfen, sondern vor allem auch das Vermögen dabei abschöpfen.
1: Ticketkontrollen könnten an großen Bahnhöfen künftig schon vor dem Bahnsteig kommen und nicht erst im Zug. Bundesverkehrsminister Bilger hält das im Fernverkehr grundsätzlich für sinnvoll. In anderen Ländern kommt man teils nur mit Ticket ans Gleis. Einfach übertragen lasse sich das aber nicht, sagte Bilger den Funke-Zeitungen. Die Trump-Regierung darf die Briefwahl in den USA nicht einschränken. Der oberste Gerichtshof hat einen entsprechenden Eilantrag abgelehnt. Der US-Präsident behauptet immer wieder, Briefwahl führe zu Betrug. Beweise dafür hat er aber nicht. Trumps Republikaner droht bei den Zwischenwahlen im November eine Niederlage. Es ist der nächste Rückschlag für Torhüter Oliver Baumann in seiner Nationalmannschaftskarriere. Laut Kicker wird der 36-Jährige nicht von Bundestrainer Klopp für die kommenden Nations League-Spiele nominiert. Bereits bei der WM war Baumann zur Nummer 2 im Tor degradiert worden.
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4: Mit KI-Support. Sonnig ist es in vielen Ecken, nur im Nordwesten hängen dickere Wolken am Himmel. Bis zum Abend kann da auch mal ein Schauer runterkommen und vereinzelt zieht ein kräftiges Gewitter durch. Dazu werden es verbreitet 23 bis 31 Grad. Morgen wird's wechselhafter mit mehr Wolken, Schauern und einzelnen Gewittern, maximal noch 24 Grad.

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1: Im Studio Fenribesel Freundlieb. Schönen guten Abend. Für die Menschen in Deutschland soll es wegen der weiter steigenden Spritpreise neue Entlastungen geben. Das hat Kanzler Merz angekündigt. Für viele Menschen, die täglich das Auto brauchen, sei eine Belastungsgrenze erreicht, so Merz.
2: Wir stehen dazu deshalb in engem Austausch in der Bundesregierung und mit den Ländern. Und ich bin der Meinung, dass wir handeln müssen. Das genaue Instrumentarium steht noch nicht fest. Sie können aber davon ausgehen, dass wir sehr bald einen Vorschlag dazu vorlegen werden.
1: Die Spritpreise kennen aktuell nur eine Richtung, und zwar nach oben. Am Mittag ging es wieder rauf auf rund 2,60 Euro für den Liter Diesel. Organisierte Kriminalität wird in Deutschland immer mehr zum Geschäft mit Gewalt. Das geht aus einem aktuellen BKA-Bericht hervor. Bundesinnenminister Dobrindt warnt vor sogenannten Dienstleistungen für kriminelle Gruppen. Dabei würden auch Minderjährige als Wegwerftäter angeworben und für Verbrechen eingesetzt. Dadurch hat sich auch die Ermittlungsarbeit verändert, sagt BKA-Chef Münch.
3: Es ist nicht mehr nur die Frage, wer hat die Tat begangen, sondern wer hat sie bestellt, wer hat sie vermittelt, wer hat sie finanziert. Wer profitiert davon? Diese Fragen kommen heute dazu, wenn Sie ermitteln.
1: Die CDU-Spitze kommt am Wahlsonntag zu einer Krisensitzung zusammen. Dabei sollen die Ergebnisse in Mecklenburg-Vorpommern und Berlin analysiert werden. Die Umfragen sehen alles andere als rosig aus. Bei der Sitzung geht es auch um die Zukunft von Kanzler Merz, der selbst in der eigenen Partei unter Druck steht. Gratis mit dem Zug zwischen Deutschland und Polen reisen. Das können bald 60.000 junge Erwachsene. Ab heute werden dafür kostenlose Tickets vergeben. Bewerben können sich 18- bis 27-Jährige bei der Deutschen Bahn. Der Freundschaftspass gilt für Reisen ab November und umfasst mehrere Reisetage in Polen sowie die Hin- und Rückfahrt. Zwei Riesensport-Events kommen nach Deutschland. München hat jetzt den Zuschlag für das Champions-League-Finale 2028 bekommen. Und 2031 findet hier dann die Leichtathletik-WM statt, ebenfalls in München. Die bayerische Landeshauptstadt hatte vor ein paar Jahren auch schon die Leichtathletik-EM ausgetragen.
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4: Mit KI-Support. Viele Wolken gibt es heute Abend vor allem im Nordwesten. Da können auch Schauer und einzelne kräftige Gewitter dabei sein. Sonst bleibt es oft trocken. In der Nacht ziehen Schauer und vereinzelt Gewitter über die Nordhälfte. Später wird es im Nordwesten wieder trockener, bei Tiefstwerten zwischen 17 und 9 Grad. Morgen wird es spürbar kühler mit Regen und einzelnen Gewittern und maximal 26 Grad.

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0: Linda.
1: Hast du gerade Schwuchteln gesagt?
2: Ja. Das sollte nicht schwulenfeindlich sein. Ich meinte es eher im Sinne von schwach.
1: Warum sagst du dann nicht schwach?
2: Naja, zum Beispiel sage ich ja auch Scheiße statt Mist, verstehst du? Hat mehr Power, ist einfach die Schimpfwortsteigerung von schwach.
1: Nein, ist es nicht. Das ist ein typisches Hasswort, das Homophobie fördert. Damit werden Schwule ganz fies abgekanzelt.
2: Also, du kennst mich. Ich habe für eingetragene Lebenspartnerschaften gestimmt.
1: Dann sag lieber nicht Schwuchtel.
2: Tu ich nicht. Ich spreche damit ja keine realen Personen an, besonders keine, die homosexuell sind.
1: Und damit ist das dann gut?
2: Ja, das würde ich sagen. Also moralisch habe ich damit wirklich keine Probleme.
1: Solange es niemanden direkt bezeichnet, ist das okay? Nehmen wir mal an, ich nenne meine schwarze Geldbörse von jetzt an Nigger. Schatz, hast du meinen Nigger gesehen? Ich kann meinen Nigger nirgendwo finden. Und ich meine den teuren.
2: Okay, ich werde dran arbeiten.
3: Danke.

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1: Im Studio Finri Bissel Freundlieb. Schönen guten Abend. Autofahrer in Deutschland werden darauf schon lange gewartet haben. Wegen der steigenden Spritpreise soll es neue Entlastungen geben. Das hat Kanzler Merz angekündigt. Wie die aussehen sollen, ließ er aber offen. Merz will aber sehr bald Details dazu nennen. Die Möglichkeiten für Entlastungen dürften dabei aber begrenzt sein. Das sagte uns Jens vom Kiel-Institut für Weltwirtschaft.

0: Krisensitzung. Unter Leitung von Parteichef Merz sollen die Landtagswahlergebnisse beraten werden. Dabei dürfte es auch um seine Zukunft als Kanzler gehen. Die Umfragen sehen für die CDU aktuell alles andere als rosig aus. In Berlin deutet sich ein Kopf-an-Kopf-Rennen mit der Linken an. In Mecklenburg-Vorpommern sorgen sich die CDU-Wahlkämpfer inzwischen sogar um den Wiedereinzug ins Parlament. Seit der Wahlniederlage in Sachsen-Anhalt steht Merz auch innerparteilich massiv unter Druck. Die erste Kadernominierung vom neuen Bundestrainer Jürgen Klopp wirft ihre Schatten voraus. Vor der offiziellen Bekanntgabe am Donnerstag sind schon erste Personalien durchgesickert. Said El Mala steht laut Kicker im DFB-Kader für die Nations League. Kölns Senkrechtstarter winkt das Debüt. Für Torhüter Oliver Baumann gibt es dagegen den nächsten Rückschlag. Der Hoffenheim-Keeper wird demnach nicht nominiert. Bereits bei der WM war Baumann überraschend zur Nummer 2 im Tor degradiert worden.
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2: Mit KI-Support. Viele Wolken gibt es heute Abend vor allem im Nordwesten. Da können auch Schauer und einzelne kräftige Gewitter dabei sein. Sonst bleibt es oft trocken. In der Nacht ziehen Schauer und vereinzelt Gewitter über die Nordhälfte. Später wird es im Nordwesten wieder trockener, bei Tiefstwerten zwischen 17 und 9 Grad. Morgen wird es spürbar kühler mit Regen und einzelnen Gewittern und maximal 26 Grad.
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2: Ja?
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2: Ich sag dir,
1: der ist echt daneben. Und jetzt fährt er nur noch drauf ab. Letztens hat er auch voll eine Schafe aufgerissen. Ja, die hatte so Beinschienen dran, so Stahldinger, weißt du? Aber er hat einen fettgeilen Arsch.
2: Nein, ist so ekelhaft.
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0: Redaktion Dr. Sommer, guten Tag.
1: Ja, schönen guten Tag, schön, dass ich Sie erreiche. Mein Name ist Mach, ich bin Musiker aus Berlin-Kreuzberg und ich habe hier gerade einen Ordner zugeschickt bekommen von so einem Mädel namens Tine. Da sind so Fotos von mir und meiner Frau drin, also Fotos auf der Straße. Anscheinend hat die stalkermäßig Fotos von uns gemacht und die Köpfe von meiner Frau sind rausgeschnitten und sie hat ihren eigenen Kopf rein.
0: Was haben wir jetzt damit zu tun, bitte?
1: Ja, also, das will ich, darauf komme ich jetzt. Kleinen Moment. Und zwar, die scheint mit Ihnen öfter Briefkontakt gehabt zu haben.
0: Sie haben Brief von uns mit ihr.
1: Ja, sie haben ihr anscheinend Tipps gegeben, wie sie haben.
0: Die hat sie Ihnen zugeschickt, die Briefe.
1: Also,
0: verstehe ich das richtig?
1: Ja, ich erzähle Ihnen mal die Geschichte. Das ist ungefähr so gelaufen.
0: Ja, erzähl.

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1: Im Studio Hanna Messerschmidt. Schönen guten Abend. Für die Menschen in Deutschland soll es wegen der weiter steigenden Spritpreise neue Entlastungen geben. Das hat Bundeskanzler Friedrich Merz angekündigt. Für viele Menschen, die täglich das Auto brauchen, sei eine Belastungsgrenze erreicht, so Merz.
2: Wir stehen dazu deshalb in engem Austausch in der Bundesregierung und mit den Ländern. Und ich bin der Meinung, dass wir handeln müssen. Das genaue Instrumentarium steht noch nicht fest. Sie können aber davon ausgehen, dass wir sehr bald einen Vorschlag dazu vorlegen werden.
1: Die Spritpreise kennen aktuell nur eine Richtung, nach oben. Am Mittag ging es wieder rauf, auf rund 2,60 Euro für den Liter Diesel. Die organisierte Kriminalität ist in Deutschland weiter auf dem Vormarsch. Das geht aus einem aktuellen BKA-Bericht hervor. Bei fast 700 Ermittlungsverfahren wurden im letzten Jahr knapp 8000 Tatverdächtige erwischt, der höchste Wert seit 5 Jahren. Dabei verdienen die Kriminellen ihr Geld hauptsächlich mit Drogen. Laut Innenminister Dobrindt geht es nicht nur darum, die Täter zu fassen, sondern auch die Netzwerke zu zerschlagen.
3: Nicht nur Strafverfolgungen durchführen, sondern Strukturen erkennen, ausheben und zerstören. Nicht nur die Drogen bekämpfen, sondern vor allem auch das Vermögen dabei abschöpfen.
1: Die CDU-Spitze kommt am Wahlsonntag zu einer Krisensitzung zusammen. Dabei sollen die Ergebnisse in Mecklenburg-Vorpommern und Berlin analysiert werden. Die Umfragen sehen alles andere als rosig aus. Bei der Sitzung geht es auch um die Zukunft von Kanzler Merz, der selbst in der eigenen Partei unter Druck steht. Verkehrsminister Bilger ist offen für Ticketkontrollen vor Bahnsteigen an großen Bahnhöfen, also nicht erst im Zug. Im Fernverkehr sei das grundsätzlich sinnvoll, sagte der CDU-Politiker den Funke-Zeitungen. Solche Zugangskontrollen will Bilger in Deutschland erstmal praktisch testen. Wie gesund sind die Pflanzen auf der Erde? Das will die Europäische Weltraumorganisation ESA mit einem neuen Satelliten überwachen. Der nimmt sonst nicht sichtbares Rotlicht wahr, kann also quasi in die Pflanzen reinschauen. Daraus lässt sich dann ableiten, ob zum Beispiel mehr gewässert oder anders gedüngt werden soll. Doppelte Ehre für München. Die bayerische Landeshauptstadt darf 2028 das Champions-League-Finale ausrichten. Außerdem hat sie den Zuschlag für die Leichtathletik-WM 2031 bekommen.
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4: Mit KI-Support. Viele Wolken gibt es heute Abend und in der Nacht. Dazu zieht aus Nordwesten immer wieder Regen durch. Vereinzelt sind auch Gewitter dabei und mal kann's kräftig schütten. Später bleibt's im Nordwesten dann wieder trocken. Die Tiefstwerte liegen zwischen 17 und 9 Grad. Morgen wird's wechselhaft mit Schauern und einzelnen Gewittern, maximal bis 24 Grad.

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1: Aber du musst einfach ja sagen.
2: Nein,
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1: Im Studio Hanna Messerschmidt. Schönen guten Abend. Autofahrer in Deutschland werden darauf schon lange gewartet haben. Wegen der steigenden Spritpreise soll es neue Entlastungen geben. Das hat Kanzler Merz angekündigt. Wie die aussehen, ließ er offen. Merz will aber sehr bald Details dazu nennen. Die Möglichkeiten für Entlastungen dürften dabei begrenzt sein, sagte uns Jens Beusen-Hogrefe vom Kiel-Institut für Weltwirtschaft.
2: Große Sprünge sind da nicht möglich. Man wird also dann, wenn man hier wirklich was machen wollte, andere Einnahmen entweder generieren müssen oder Ausgaben streichen. Aber ich glaube, das ist politisch auch wenig attraktiv. Deswegen glaube ich kaum, dass die öffentliche Hand sehr viele Möglichkeiten hat, wenn sie nicht gegen die Verfassung verstoßen möchte, gegen die Vorgaben der Schuldenbremse, hier große Entlastungen in Aussicht zu stellen.
1: Die organisierte Kriminalität ist in Deutschland weiter auf dem Vormarsch. Das geht aus einem aktuellen BKA-Bericht hervor. Bei fast 700 Ermittlungsverfahren wurden im letzten Jahr knapp 8000 Tatverdächtige erwischt, der höchste Wert seit 5 Jahren. Dabei verdienen die Kriminellen ihr Geld hauptsächlich mit Drogen. Laut Innenminister Dobrindt geht es nicht nur darum, die Täter zu fassen, sondern auch die Netzwerke zu zerschlagen.
3: Nicht nur Strafverfolgungen durchführen, sondern Strukturen erkennen, ausheben und zerstören. Nicht nur die Drogen bekämpfen, sondern vor allem auch das Vermögen dabei abschöpfen.
1: Die CDU-Spitze kommt am Wahlsonntag zu einer Krisensitzung zusammen. Dabei sollen die Ergebnisse in Mecklenburg-Vorpommern und Berlin analysiert werden. Die Umfragen sehen alles andere als rosig aus. Bei der Sitzung geht es auch um die Zukunft von Kanzler Merz, der selbst in der eigenen Partei unter Druck steht. Wie gesund sind die Pflanzen auf der Erde? Das will die Europäische Weltraumorganisation ESA mit einem neuen Satelliten überwachen. Der nimmt sonst nicht sichtbares Rotlicht wahr, kann also quasi in die Pflanzen reinschauen. Daraus lässt sich dann ableiten, ob zum Beispiel mehr gewässert oder anders gedüngt werden soll. Gratis mit dem Zug zwischen Deutschland und Polen reisen, das können bald 60.000 junge Erwachsene. Dafür werden jetzt wieder kostenlose Tickets vergeben. Bewerben können sich 18- bis 27-Jährige bei der Deutschen Bahn. Der Freundschaftspass gilt für Reisen ab November und umfasst mehrere Reisetage in Polen sowie die Hin- und Rückfahrt.
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4: Mit KI-Support. Viele Wolken gibt es heute Abend und in der Nacht. Dazu zieht aus Nordwesten immer wieder Regen durch. Vereinzelt sind auch Gewitter dabei und mal kann's kräftig schütten. Später bleibt's im Nordwesten dann wieder trocken. Die Tiefstwerte liegen zwischen 17 und 9 Grad. Morgen wird's wechselhaft mit Schauern und einzelnen Gewittern, maximal bis 24 Grad.

0: Lass uns verschwinden. 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
1: Bist du geisteskrank? Du kennst mein Examensritual doch genau. Ich studiere bis 11, 9 geschlagene Stunden Schlaf, einen
0: Protein-Drink am Morgen.
1: Okay, sehr witzig. Außerdem richtig. Damit bleiben uns genau 2 Stunden und 53 Minuten zum Lernen.

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0: Deutschrap. So ein Tagesablauf, wie kann man sich das denn so vorstellen?
1: Wenn Sie mich schon so fragen.
0: Ja.
1: Man steht morgens auf.
0: Morgens schon?
1: Ja, natürlich.
0: Ach so.
1: Und
0: das ist Feierabend.
1: Ja.

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1: 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Die revolutionäre Bewegung muss eine reale und greifbare menschliche Perspektive entwickeln.
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1: Es muss die Keimform einer neuen Gesellschaft entstehen, in der die Menschen anfangen, ohne Herrschaft und selbstbestimmt zusammenzuleben. Das können wir uns mit allen vorstellen, die die Wirklichkeit im Kapitalismus als erdrückend empfinden.
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Hehehehe.